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1: Jennifer Lopez featuring David Guetta. Save Me Tonight.

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2: Platz 1.
3: Trumps wichtigste Stimme verlässt das Weiße Haus. Caroline Leavitt tritt Ende des Monats als jüngste Sprecherin der USA aus privaten Gründen zurück. Sie wird künftig externe Beraterin.
2: Platz 2.
3: Marokko warnt vor geplanter Massenüberquerung. Das Innenministerium hat Aufrufe für den 15. August registriert und droht mit rechtlichen Schritten.
2: Platz 3.
3: Eine spektakuläre Sonnenfinsternis hat viele begeistert. Das Himmelsspektakel war vor kurzem in Österreich partiell zu sehen.

0: Extrem, in Island und Spanien sogar total.
1: Platz 4.
0: Österreich plant Rückführungszentrum für Migranten in Afrika. 5 EU-Staaten verhandeln über eine Anlage in Uganda, die bis 2027 starten soll.
1: Platz 5.
0: PSG holt in Salzburg den ersten Titel der Saison. Paris Saint-Germain hat Aston Villa mit 2:1 besiegt und den Supercup verteidigt.
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0: Schönen guten Morgen. Auch heute wird es weitestgehend ungetrübt. Es wird wieder schön warm und heiß. Es gibt Badewetter bei 25 bis 33 oder sogar 34 Grad. Gerade die Gewittergefahr ist natürlich wieder am höchsten im Bergland, wenn sich da ein bisschen aufstaut. Es ist kurz nach 5 auf den Straßen und den Verkehrskameras ist nichts zu sehen. Gute Fahrt.
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0: Ich bin mir sicher, dass heute viele mit einem müden Auge aufstehen. Da feiert man, schaut Sonnenfinsternis, dann kommt man drauf, Persiden ziehen durchs Land. Das sieht man auch jetzt noch. Ich meine, okay, jetzt wird es schon zu hell. Aber Sternstuppenschauer und Co. Jetzt machen wir auch mal munter hier mit super Hits und guter Laune.
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0: Es ist Donnerstag, der 13. August 2026. Donnerstag, herrlich, oder? Da kann man schon wieder ein bisschen über das Wochenende nachdenken. Es ist 9 Minuten nach 8 Uhr.
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Schönen guten Morgen. Ja, die nächsten Tage, wenn man das Wetter angeschaut, wird es wieder richtig schön warm und heiß. Bis zum Sonntag sogar wieder um die 37 Grad. Womöglich war die letzte richtige Sommer- und Badewoche. Nicht vergessen, auf jeden Fall ausnutzen. Hier ist OE24, 16.05.

Nash und Starwalking. Ja, ein Star hat geheiratet. Cristiano Ronaldo hat alle an der Nase herumgeführt. Jetzt hat er seine Georgina aber geehelicht in Portugal. War ein Riesenfest. Ja, so wie es für einen Superstar gehört, oder? Das sind auch Superstars. Coldplay auf OE24.

0: Es ist Punkt genau 5:30.
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8: Guten Morgen, wie starten wir heute in diesen Donnerstag? Es wird wieder Badewetter geben, es wird wieder sommerlich. Die Temperaturen, die gehen hoch auf bis zu 34 Grad. In den Bergen, ein paar Quellwolken, da kann es natürlich Gewittergefahr geben. Schönen guten Morgen, in die Autos, auf die Straßen. Alles ruhiger, kommt gut voran.
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Guten Morgen, Robin Schulz hier. So klingt OE24 am Donnerstag, dem 13. August 2026.

Also seit 3:45, 5:45 Uhr, schönen guten Morgen. Also ich finde, die Jungs, der Sänger von Tampa City, der hat so ein bisschen so eine Stimme zwischen Benson Boone und Teddy Swims. Ah, ist einfach eine super geile Nummer, bitte, oder? Super Hits und gute Laune zum Aufstehen, heute am Donnerstag. Hier, Tampa City, brandneu bei uns, Self-Aware.

0: Guten Morgen Österreich. In 9 Minuten ist es schon wieder 6 Uhr. Dann schauen wir, was top geklickt wird von euch heute an diesem Tag.
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11: Platz 1.
12: Trumps wichtigste Stimme verlässt das Weiße Haus. Caroline Leavitt tritt Ende des Monats als jüngste Sprecherin der USA aus privaten Gründen zurück. Sie wird künftig externe Beraterin.
11: Platz 2.
12: Marokko warnt vor geplanter Massenüberquerung. Das Innenministerium hat Aufrufe für den 15. August registriert und droht mit rechtlichen Schritten.
11: Platz 3.
12: Eine spektakuläre Sonnenfinsternis hat viele begeistert. Das Himmelsspektakel war vor kurzem in Österreich partiell zu sehen, in Island und Spanien sogar total.
11: Platz 4.
12: Österreich plant Rückführungszentrum für Migranten in Afrika. 5 EU-Staaten verhandeln über eine Anlage in Uganda, die bis 2027 starten soll.
11: Platz 5.
12: PSG holt in Salzburg den ersten Titel der Saison. Paris Saint-Germain hat Aston Villa mit 2:1 besiegt und den Supercup verteidigt.
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1: Schönen guten Morgen. Heute wird es wieder sonnig und heiß in vielen Regionen von früh bis spät wirklich wolkenlos. Nach Westen hin wird heute teilweise etwas schwüler. Im Osten gibt es trockene Luft. Es wird wieder warm und heiß. Es gibt Badewetter mit Temperaturen zwischen 25 und 33 Grad. Schönen guten Morgen. Der Blick auf den Frühverkehr. Da ist derzeit alles ruhig. Allerdings gibt es Probleme bei den Wiener Schnellbahnen, unter anderem auch beim sogenannten CAT. Also bitte da auf jeden Fall, wenn ihr heute da noch los müsst, unbedingt rechtzeitig informieren.
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1: Guten Morgen. Na, gut aufgestanden heute oder sagst du ein bisschen müde? Also Perseiden, also Sternschnuppen geschaut. Sonnenfinsternis gestern war auch ein Spektakel. Ach, herrlich. Und herrlich, es ist endlich Donnerstag. Alex Lausen im Studio. Jetzt machen wir uns mal Wochen mit Kaffee und super Hits und guter Laune.

0: Guten Morgen, 8 Minuten nach 6 Uhr.
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Sonne geht auch gerade auf. Take me where the sun is shining. Über unser VE24. Gleiche gute Laune-Mucke von Miles Smith und Florida. Keine gute Laune bekommt man, finde ich, ein bisschen, wenn man so die neuen Ansagen des neuen OF-Chefs hört. Clemens Beck fordert ja nach keinem Tag richtig im Amt schon wieder mehr Kohle. Die Gebühren, die Zwangsgebühren sollen erhöht werden, wenn es nach ihm geht. Es geht um einen Finanzierungsbedarf von 93 Millionen Euro. Böse Zungen sagen, sport's endlich einmal. Wäre auch eine Möglichkeit. Was meint ihr? Wäre das gerechtfertigt? Oder seid ihr bereit, sagt, okay, OF, so ein super Programm, ich liebe es, da zahle ich doch auch gerne einmal mehr. Unsere Echtzeit-Umfrage auf OE24 Radio.at sagt dann das Gegenteil. 0% wären bereit, mehr Kohle für den Öffentlich-Rechtlichen auszugeben. Satte 100% hat man ganz klare Meinung, nein, auf keinen Fall. Ihr könnt weiter mit abstimmen, wie immer, auf OE24 Radio.at. Schönen guten Morgen, es ist ganz genau 5:45 Uhr.

guten Morgen mit OE24. Es ist 6:09. Heute am Donnerstag, dem 13. August. Jetzt geht's mal rein, oder? So ein bisschen am Wochenende am Horizont. OE24 hier.

0: Guten Morgen, Dennis Williams. Let's hear it from the boy. Oder for the boy, sorry. Schönen guten Morgen. Es ist heute Donnerstag. Alex Lausner hier im Studio. Jetzt rocken wir mal ein bisschen rein, oder? Für alle, die ein bisschen müde sind vom Sternschnuppen schauen und gestern zusammensitzen mit Freunden bei der Sonnenfinsternis. Aerosmith. Gibt's gleich. Und gute Laune von Michael Patrick Kelly. So klingt OI24. Stimmen wir auf gemeinsam.
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6: Die spektakuläre Sonnenfinsternis gestern hat viele begeistert. Da waren Hunderttausende draußen und haben das genossen. Auf der 2, PSG holt in Salzburg den ersten Titel der Saison und gewinnt gestern mit 2:0 gegen Aston Villa im Supercup in Salzburg. Und Trumps wichtigste Stimme verlässt das Weiße Haus. Karoline Leavitt tritt Ende des Monats als jüngste Sprecherin der USA aus privaten Gründen zurück, heißt es.
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6: Guten Morgen, es wird wieder heiß heute. Die Temperaturen 25 bis 33 Grad, da gibt es wieder feinste.

0: Paradewetter. Im Westen kann es dazu ein bisschen schwül werden. Wolken gibt's, wenn, dann erst am Nachmittag. Auf den Straßen gibt's aktuell nichts, also gute Fahrt jetzt.
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1: Harry Styles, American Girls. American Girls.

Sie ist eine klasse Künstlerin. Pink mit All I Know So Far auf U24. Schönen guten Morgen. Es ist 7:09. Es ist Donnerstag, der 13. August 2026. Und jetzt lass uns mal krachen mit den Sugar Babes. Und hier sind die Jungs von Aerosmith. Crying. Super, jetzt eine gute Laune zum Aufstehen. Guten Morgen, Österreich.

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0: Guten Morgen, es ist 7:15, 6.45 Uhr und man glaubt es kaum, also das ist ein Saustall.
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0: Entschuldigung die Ausdrucksweise, aber ist ja auch so. ORF-Generaldirektorin Ingrid Turner hat einen langjährigen Mitarbeiter jetzt fristlos entlassen. Grund ist eine weitreichende Spitzelaffäre, in der Harald P. über Jahre hinweg mittels eines anonymisierten Handys Insiderinformationen und gezielte Vernaderungen gegen ORF-Direktoren an Journalisten weitergeleitet haben soll. Nach monatelangen forensischen Untersuchungen wurde der Mann, der als Verbindungsmann zur ÖVP galt, überführt. Für Turner war dieses Verhalten inakzeptabel. Der Mitarbeiter lehnte eine einvernehmliche Lösung ab und sieht sich offenbar zu Unrecht angegriffen. Weitere personelle Konsequenzen am Kündigelberg sind nach Angaben von Insidern nicht ausgeschlossen, da die Compliance-Stelle des ORF noch weitere Fälle von Fehlverhalten prüft.
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2: Michael Patrick Kelly, Run Free.
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0: Es ist 7:03. Im ORF gibt es jetzt schon wieder Kündigungen. Mehr dazu um Punkt 7 Uhr in den Top-Klicks.
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8: Platz 1.
9: ORF-Chefin Ingrid Turner hat einen Mitarbeiter fristlos gekündigt. Er soll jahrelang Insider-Infos und Vernaderungen anonym weitergegeben haben.
8: Platz 2.
9: Ukraine-Krieg. Luft- und Seeangriffe nehmen stark zu. An der Frontlinie gibt es kaum Bewegung, doch Russlands Wirtschaft leidet unter Drohnentreffern.
8: Platz 3.
9: Die Anreise zum Flughafen Wien wird ab September für 14 Monate schwierig. Die S-Bahn endet früher. Der CT fährt als Bus.
8: Platz 4.
9: Eine spektakuläre partielle Sonnenfinsternis hat zuletzt Österreich begeistert. In Wien wurde es am Abend um 20.14 Uhr stockdunkel.
8: Platz 5.
9: Trumps Sprecherin Caroline Leavitt verlässt das Weiße Haus Ende des Monats. Die 28-Jährige will mehr Zeit mit ihrer Familie verbringen.
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0: Morgen, heute sonnig, teilweise richtig heiß wieder. In vielen Regionen wirklich von früh bis spät keine Wolken zu sehen, so auch jetzt nicht. Im Westen, da kann es heute ein bisschen schwüler werden, die Temperaturen 25 bis 33 Grad. Schönen guten Morgen auf den Straßen, alles frei, kommt's gut an.
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0: Ich vergebe in dieser Stunde wieder ein Ticket für unseren Ägypten-Traumurlaub. Und habt ihr gestern die Sonnenfinsternis genossen? Oh, schon ein Spektakel auch, oder? Hat man sich fast nicht entziehen können. Darüber sprechen wir gleich. Alex Nausner, UE24 hier.

Es ist 8 Minuten nach 7 Uhr. Schönen guten Morgen am Donnerstag. Es ist der 13. August 2026. Hier ist Sophie Ellis-Bextor auf OÜ24.

0: Guten Morgen. Gleich gibt's hier ein Gute Laune von Michael Schulte und Jason Derulo mit sommerlichen Klängen. Wart ihr gestern auch irgendwo auf einem Dach, auf einem Hügel und habt die Sonnenfinsternis begeistert euch angesehen? Da hat es ja viele gegeben, die sagen, Sonnenfinsternis, was soll das? Ja, die Sonne geht am Abend halt unter. Dafür, warum soll man da wohin stöhnen? Und ja, kommt ja eh wieder, ist eh jeden Tag so. Also na, ganz ehrlich, das war gestern schon was ganz Besonderes, bitte auch, oder? Ein Spektakel, das Hunderttausende bei uns im Land gestern abgefeiert haben.
1: Ich finde es wunderschön, es ist ein total schönes Spektakel. Wirklich wunderbar.
2: Im Grunde wie beim Halbmond. Auf die Nacht, halt nur jetzt mit der Sonne.
3: Bei so besonderen Ereignissen wie heute, da spürt man einfach, dass im Universum mehr ist, als man so täglich mitbekommt.
0: Ja, und auch das Internet, die Social Media Kanäle sind natürlich voll mit Videos und mit Fotos. Die schönsten findet ihr auf ue24.at.

0: Jetzt gleich Robbie Williams mit rein in diesen Donnerstagmorgen. Und die aktuelle von Leonie. Und in 15 Minuten ziehe ich mal hoffentlich euren Namen. Meldet euch an.
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13: Wasserknappheit legt antike Nerobrücke in Rom frei. Auf der 2 Ukraine-Krieg, intensive Luft- und Seeangriffe trotz stagnierender Front. Und top geklickt auf Platz 1. ORF-Generaldirektorin Ingrid Turner hat einen langjährigen Mitarbeiter fristlos entlassen. Grund ist eine weitreichende Spitzelaffäre, in der Harald P. über Jahre hinweg mittels eines anonymisierten Handys Insiderinformationen und gezielte Vernaderungen gegen ORF-Direktoren an Journalisten weitergeleitet haben soll.
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16: Heute gibt es in ganz Österreich fast den ganzen Tag über strahlend blauen Himmel, Sonnenschein, keine Wolken. Im Westen kann es ein bisschen schwül werden im Laufe des Nachmittags. Das Ganze bei 25 bis 33 Grad. Schönen guten Morgen in die Autos. Es gibt derzeit eine Meldung aus Niederösterreich von der 1 der Westautobahn Richtung Deutschland. Bei Losdorf gibt es Behinderungen. Achtung, da liegen Teile auf der Fahrbahn. Ebenso in der Steiermark

0: auf der 2. Südautobahn Richtung Wien zwischen Sebersdorf, Bad Waltersdorf und Hartberg. Bitte fahrt vorsichtig.
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0: Gleich gibt's hier Kamrad und Mature. Super Hits und gute Laune am Donnerstagmorgen. Es ist genau 12 Minuten nach halb acht. Jetzt läutet's in der Steiermark. Den Peter Bollwein aus Pyra versuchen wir zu erreichen. Der hat sich um 6.33 Uhr angemeldet. Also ein bisschen mehr als wie vor einer Stunde.
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0: Ist zwar schön, das Schöne, guten Morgen, aber leider die Mobilbox bedeutet in der nächsten Stunde wieder eine Chance und das ist dann eure. Jetzt gibt's hier mal super, jetzt eine gute Laune. Hier ist Kamrad mit Be Mine. Es ist Donnerstag, der 13. August. Nutzt die Chance. Morgen geht's wieder um einen Traumurlaub. 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
0: Und hier kommt der nächste gute Laune-Hit aus den 80ern.

0: Guten Morgen, in 4 Minuten ist es 8 Uhr. Es gibt schon wieder einen Skandalrauswurf im ORF. Mehr dazu gleich um Punkt 8 Uhr in den Topklicks.
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8: Platz 1.
9: ORF-Chefin feuert Mitarbeiter. Ein langjähriger Angestellter wurde fristlos entlassen. Er soll Insider-Infos weitergegeben und Kollegen vernadert haben.
8: Platz 2.
9: Der Ukraine-Krieg eskaliert aktuell. An der Front gibt es kaum Bewegung, aber Luft- und Seekrieg haben sich intensiviert. Russland erleidet wirtschaftliche Schäden durch Drohnenangriffe.
8: Platz 3.
9: Der Eurovision Song Contest bekommt neue Regeln. Künftig findet er nur in Ländern mit stabiler Sicherheitslage statt. Das Mindestalter der Künstler steigt auf 18 Jahre.
8: Platz 4.
9: Eine spektakuläre Sonnenfinsternis begeisterte gestern Abend. In Österreich wurde es in Teilen kurzzeitig dunkler und die Temperaturen sanken leicht. Totale Finsternisse gab es in Island und Spanien.
8: Platz 5.
9: Österreich erlebt noch heiße Tage, dann folgt ein Temperatursturz. Die Temperaturen steigen aktuell auf bis zu 37 Grad. Anfang nächster Woche wird es deutlich kühler mit Regen.
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9: Es wird heute wieder sonnig heiß und es gibt Badewetter. In ganz Österreich so gut wie keine Wolken zu sehen. Strahlend blauer Himmel. Die Temperaturen zwischen 25 und 33 Grad. Auf den Straßen, da gibt es eine Meldung und zwar die Höhenkontrolle ist ausgelöst worden. Auf der A2 der Südautobahn Richtung Italien zwischen Völkermarkt West und Grafenstein im Kreuzer-Gegentunnel. Bitte um besondere Vorsicht.
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9: Kein Tag im Amt, schon soll's mehr Geld geben. Das wünscht sich Clemens.

0: Big, der designierte ORF-Generaldirektor. Unsere Frage des Tages: Würdet ihr mehr bezahlen wollen? Ja oder nein? Schauen wir gleich, wie der Zwischenstand ist. In 15 Minuten hier.
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bis alle schon ans Wochenende denken, oder? Tom Petty, Learning to Fly. Gleich hier Tom Gregory und Sabrina Carpenter. Wir bringen euch gut heute in diesen Donnerstagmorgen mit unserer Echtzeitumfrage. Die Frage des Tages. Clemens Pick, der neue ORF-Generaldirektor, war ja bei seinem eigenen Verein in der ZIB 2 bei einem großen Interview. Angeblich soll Personal abgebaut werden, ist nicht ganz ausgeschlossen, aber fix ist einmal, man braucht mehr Kohle. 93 Millionen Euro fehlen im nächsten Jahr. Woher soll's kommen? Ja, von uns. Bis uns dann. Wenn es nach ihm geht, er möchte eine Gebührenerhöhung, nämlich der Zwangsgebühren. Da soll mehr Kohle bezahlt werden. Er will mehr Geld. Seid ihr auch bereit, mehr für den ORF und seine Angebote zu bezahlen? Und ich sage mal so, na, das ist ganz eindeutig aktuell der Stand bei unserer Echtzeit-Umfrage. 100% unserer OÜ24-Hörer sind aktuell nicht bereit, auch nur einen Cent mehr dafür auszugeben. Da bin ich schon mal gespannt. Ihr könnt weiter mit abstimmen auf OÜ24-Radio.at. Jetzt gibt's hier, wie versprochen, Sabrina Carpenter wünscht einen guten Start heute in diesem Donnerstag. Es ist 16 Minuten nach 8 Uhr. Ich

8 Minuten ist es ganz genau 8:30. Schönen guten Morgen, strahlenblauer Himmel, Sonnenschein. Heute gibt es noch einmal einen perfekten Badetag. 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

Guten Morgen Österreich. In 3 Minuten ist es 8:30. Starten wir mal den Turbo Richtung Vormittag bitte, oder? Am besten mit Roxette. Und Jessie J.

0: Alex Nausner im Studio. Guten Morgen, Österreich.
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0: Eine spektakuläre Sonnenfinsternis begeisterte gestern tausende Österreicher. Der Ukraine-Krieg eskaliert aktuell, an der Front gibt es aber kaum Bewegung. Und top geklickt, ORF-Chefin fordert Mitarbeiter. Ein langjähriger Angestellter wurde fristlos entlassen. Er soll Insider-Infos weitergegeben und Kollegen vernattert haben.
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0: Das gibt heute wieder herrliches Badewetter. 25 bis 33 Grad, so gut wie keine Wolken zu sehen. Und ein bisschen schwül wird es im Westen dann im Laufe des Nachmittags. Aber ansonsten wird es wirklich super Wetter geben. Genießt das, denn wir haben gehört, ab nächster Woche kühlt es dann ab. Auf den Straßen, wie schauen wir da aus? Aktuell nichts los, ihr kommt's gut durch diesen Vormittag.
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1: Jennifer Lopez featuring David Guetta. 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

0: Guten Morgen mit The Course on Radio. Es ist 8:12. Gleich gibt's die neue von Kygo und Meredith Brooks. Haben wir auch schon ewig nicht mehr gehört. Na, wart ihr gestern auch? Sonnenfinsternis schauen. Ich hoffe, wenn dann mit Schutzbrille auf jeden Fall. Das war ein bisschen zu zweigeteilt, gell? Es hat viele gegeben, sagen, ja super. Am Abend geht die Sonne unter. Habe ich jeden Tag. Da brauche ich mich nicht extra wo hinstellen. Aber viele, Hunderttausende, haben das Spektakel richtig genossen. Das nächste Mal ist es ja als 2081 soweit. Und da hat es wirklich tolle Bilder gegeben. Die findet ihr übrigens bei uns auf OE24.at.
1: Ich finde es wunderschön. Es ist ein total schönes Spektakel. Wirklich wunderbar.
2: Im Grunde wie beim Halbmond. Auf die Nacht, halt nur jetzt mit der Sonne.
3: Bei so besonderen Ereignissen wie heute, da spürt man einfach, dass im Universum mehr ist, als man so täglich mitbekommt.
0: Ja, und da gibt es viele Bilder. In ganz Europa sind die Menschen quasi sprichwörtlich ausgeflippt. Gestern hat es viele Sonnenfinsternis-Partys gegeben und die Party ist weitergegangen dann mit den Perseiden. Über 100 Sternschnuppen pro Stunde waren da heute Nacht zu sehen. Auch heute Nacht gibt es wieder ein paar. OE24 hier. Schönen guten Morgen, heute am Donnerstag.

0: In 10 Minuten ist es ganz genau 9 Uhr. Schönen guten Morgen. Jetzt halt düsen wir ab in Richtung Vormittag am Donnerstag, oder?
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0: Es ist 9:03.
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11: Platz 1.
12: Österreich erlebt vor einem Temperatursturz noch Hitzetage. Aktuell steigen die Temperaturen auf bis zu 37 Grad. Anfang der kommenden Woche sinken sie auf kühle 23 Grad.
11: Platz 2.
12: Im Ukraine-Krieg droht eine Eskalation. Beide Seiten haben den Luft- und Seekrieg intensiviert. Es gibt empfindliche Treffer im Hinterland. Der Rubel ist aktuell so schwach wie seit Monaten nicht.
11: Platz 3.
12: ORF-Chefin Ingrid Thürnherr hat einen Mitarbeiter gefeuert. Harald P. soll jahrelang Insider-Infos anonym an Journalisten geschickt haben. Nach Untersuchungen erfolgte die fristlose Kündigung.
11: Platz 4.
12: Rapid-Trainer Hof Torup ist trotz 7 Siegen nicht zufrieden. Er fordert mehr Intensität vom Team. Mittelfeldspieler Romeo Amane könnte den Verein verlassen. Interesse aus Frankreich besteht.
11: Platz 5.
12: Der Neusiedler See trocknet weiter aus. Aktuell liegt der Wasserstand nur 10 cm über dem bisherigen Tiefstwert für Mitte August. Am Darschau im Seewinkel wurden Fische umgesiedelt.
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12: Jetzt geht's noch mit angenehmen Temperaturen durch diesen Vormittag, so um die 20, 21 Grad in ganz Österreich. Heute gibt's viel Sonne, so gut wie keine Wolken den ganzen Tag, viel Sonnenschein, 25 bis 33 Grad, also Badewetter ist angesagt. Auf den Straßen ist auch alles ruhig, gute Fahrt durch diesen Vormittag.
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12: Und alle Infos, die wir für den Vormittag brauchen. Ich schaue mir gleich einmal an, wie es jetzt aussieht. In Wien, da ist ja die S-Bahn-Stelle am Praterstern gestört. Welche Behinderungen es gibt, finde ich für euch raus. Alle Infos dazu in 15 Minuten. Alex Nausen hier, schönen Vormittag.
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8: Die spektakuläre Sonnenfinsternis gestern hat viele begeistert. Da waren Hunderttausende draußen und haben das genossen. Auf der 2, PSG holt in Salzburg den ersten Titel der Saison und gewinnt gestern mit 2:0 gegen Aston Villa im Supercup in Salzburg. Und Trumps wichtigste Stimme verlässt das Weiße Haus. Carolyn Leavitt tritt Ende des Monats als jüngste Sprecherin der USA aus privaten Gründen zurück, heißt es.
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8: Das gibt heute wieder herrliches Badewetter. 25 bis 33 Grad, so gut wie keine Wolken zu sehen. Und ein bisschen schwül wird es im Westen dann im Lauf des Nachmittags. Aber ansonsten wird es wirklich super Wetter geben. Genießt das, denn wir haben gehört, ab nächster Woche kühlt es dann ab. Auf den Straßen, wie schauen wir da aus? Aktuell nichts los, ihr kommt's gut durch diesen Vormittag.
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0: Es ist 16 Minuten vor 10. Schönen Vormittag. Schönen Donnerstagvormittag. Wochenende ist schon ein bisschen am Horizont.
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0: Alex Lausloy, 24 hier. Es ist 4 Minuten vor 10 Uhr.
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8: Platz 1.
9: ORF-Chefin feuert Mitarbeiter. Ein langjähriger Angestellter wurde fristlos entlassen. Er soll Insider-Infos weitergegeben und Kollegen vernadert haben.
8: Platz 2.
9: Der Ukraine-Krieg eskaliert aktuell. An der Front gibt es kaum Bewegung, aber Luft- und Seekrieg haben sich intensiviert. Russland erleidet wirtschaftliche Schäden durch Drohnenangriffe.
8: Platz 3.
9: Der Eurovision Song Contest bekommt neue Regeln. Künftig findet er nur in Ländern mit stabiler Sicherheitslage statt. Das Mindestalter der Künstler steigt auf 18 Jahre.
8: Platz 4.
9: Eine spektakuläre Sonnenfinsternis begeisterte gestern Abend. In Österreich wurde es in Teilen kurzzeitig dunkler und die Temperaturen sanken leicht. Totale Finsternisse gab es in Island und Spanien.
8: Platz 5.
9: Österreich erlebt noch heiße Tage, dann folgt ein Temperatursturz. Die Temperaturen steigen aktuell auf bis zu 37 Grad. Anfang nächster Woche wird es deutlich kühler mit Regen.
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11: Jetzt geht's noch mit angenehmen Temperaturen durch diesen Vormittag, so um die 20, 21 Grad in ganz Österreich. Heute gibt's viel Sonne, so gut wie keine Wolken den ganzen Tag, viel Sonnenschein, 25 bis 33 Grad, also Badewetter ist angesagt. Auf den Straßen ist auch alles ruhig, gute Fahrt durch diesen Vormittag.
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11: Alex Klausner hier, schönen Vormittag.
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schönen Vormittag. Es ist 16 Minuten, ganz genau nach 10 Uhr. Es ist für mich die gute Laune-Meldung eigentlich irgendwie des Tages, obwohl sie gar nicht so beginnt. Eine 26-Jährige ist seit 6 Jahren mit ihrem Freund zusammen. Verlobt, es wird die Hochzeit geplant. Die Britin sucht sich so ein richtig schönes Ding aus in der Toskana. So wie man es liebt, alles wird geplant und hin und her. Alle Gäste eingeladen, die Flüge gebucht, alles bezahlt. Und eine Woche vor der Hochzeit macht er mit ihr Schluss und düst ab in die Arbeit und war nie wieder gesehen. Aber die 26-jährige Britin hat sie nicht unterbringen lassen oder nicht unterkriegen lassen, um es richtig zu formulieren. Ganz im Gegenteil, mit ihrer Mama hat sie dann die Hochzeitfeier einfach durchgezogen. Also sie hat nicht die Mama geheiratet, aber die hat ihr geholfen, die haben das organisiert und die hat dann ein riesen Festel draus gemacht mit all ihren Freunden und sogar die Freunde von ihm waren mit dabei. Ob er jetzt noch Freunde hat, ist die andere Frage. Aber so geht man sowas an, oder? Hier ist OE24 mit Dua Lipa.

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0: ist 11:04. Einen schönen Vormittag. Ich bringe uns gut Richtung Mittagspause. Mit der Lighthouse Family. Und zum Aufwachen jetzt am Arbeitsvormittag. Alex Warren. Gibt's gleich.
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5: Eine spektakuläre Sonnenfinsternis begeisterte gestern Tausende Österreicher. Der Ukraine-Krieg eskaliert aktuell, an der Front gibt es aber kaum Bewegung. Und top geklickt, ORF-Chefin feuert Mitarbeiter. Ein langjähriger Angestellter wurde fristlos entlassen. Er soll Insider-Infos weitergegeben und Kollegen vernattert haben.
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5: Genießen wir die nächsten heißen Sommertage noch. Heute 25 bis 33 Grad. Es wird warm, es wird heiß. Im Westen kann es ein bisschen schwül werden, aber ansonsten blauer Himmel, Sonnenschein und wirklich keine Wolken im ganzen Land zu sehen. Auf den Straßen ist auch nicht viel zu sehen, denn es ist alles ruhig. Gute Fahrt.
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4: Alex Warren. Fever Dream.
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0: Ja, aber leider, Gott, auch so One-Hit-Wonder, gell? Uncle Cracker mit Follow Me. Ich wünsche einen schönen Vormittag heute. Es ist Donnerstag, der 13. August. Ja, viele heute ein bisschen müde, gell? In der Arbeit. Auch bei unserem Arbeitskollege. Bis 3 Uhr in der Früh hat er mit einer Bekannten, die aus Paris angereist war, Sonnenfinsternis geschaut. Hat er gemeint, ja. Und viel geredet. Ja, und deswegen heute mit so einem Auge im Büro. Ich hoffe, ihr seid fit. Ich frische uns ein bisschen auf, okay? Mit Felix Jens, Sydney Youngblood, mit der Lighthouse Family und hier was ganz Aktuellem.
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0: Sydney Youngblood mit Sit and Wait geht's in diesen Donnerstagvormittag. Es ist 3 Minuten vor 11 Uhr.
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8: Platz 1.
9: Österreich erlebt vor einem Temperatursturz noch Hitzetage. Aktuell steigen die Temperaturen auf bis zu 37 Grad. Anfang der kommenden Woche sinken sie auf kühle 23 Grad.
8: Platz 2.
9: Im Ukraine-Krieg droht eine Eskalation. Beide Seiten haben den Luft- und Seekrieg intensiviert. Es gibt empfindliche Treffer im Hinterland. Der Rubel ist aktuell so schwach wie seit Monaten nicht.
8: Platz 3.
9: ORF-Chefin Ingrid Thürnherr hat einen Mitarbeiter gefeuert. Harald P. soll jahrelang Insider-Infos anonym an Journalisten geschickt haben. Nach Untersuchungen erfolgte die fristlose Kündigung.
8: Platz 4.
9: Rapid-Trainer Hof Torup ist trotz 7 Siegen nicht zufrieden. Er fordert mehr Intensität vom Team. Mittelfeldspieler Romeo Amane könnte den Verein verlassen. Interesse aus Frankreich besteht.
8: Platz 5.
9: Der Neusiedler See trocknet weiter aus. Aktuell liegt der Wasserstand nur 10 cm über dem bisherigen Tiefstwert für Mitte August. Am Darschau im Seewinkel wurden Fische umgesiedelt.
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10: Das gibt heute wieder herrliches Badewetter. Temperaturen bis zu 35 Grad, weit und breit keine Wolken zu sehen. Erst am Nachmittag kann es dann vor allem in Westösterreich ein bisschen schwüler werden, in den Bergen ein paar Quellwolken, aber auch da soll es auf jeden Fall trocken bleiben. Und heißer Tipp, genießt diese sommerlichen Tage noch, denn ab Montag wird es dann deutlich abkühlen. Auf den Straßen ist auch alles ruhig, ihr kommt in ganz Österreich gut voran.
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10: Hallo, Alex Nausner hier. Ich wünsche mal einen schönen Vormittag. Genießt das. Ich hoffe, der Chef und Co. ist auf Urlaub. Die Kollegen nerven nicht. Für den Soundtrack für diesen Vormittag sagen wir hier OE24. Superhits, gute Laune und herrliches Sommerwetter bitte, oder? Genießen wir es. Gemeinsam OE24, Alex Nausner hier.

Also die 90er waren schon wirklich so eine coole Zeit, oder? Von der Musik her. Ace of Base, All That She Wants. Hier ist OE24 an diesem Donnerstag. Jetzt sind wir mal ein bisschen in Turbo Richtung Mittagspause, oder? Dreiviertelstunde heißt es noch durchhalten. Super, jetzt in guter Laune. Liefern wir.

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5: Rapid-Trainer hofft Torop ist trotz 7 Siegen nicht zufrieden, er fordert mehr Intensität vom Team. OF-Chefin Ingrid Thurner hat einen Mitarbeiter gefeuert, er soll jahrelang Insider-Infos nach außen gegeben haben. Und Österreich erlebt vor einem Temperatursturz jetzt noch ein paar Hitzetage, bevor es dann am Montag abkühlt.
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5: Strahlend blauer Himmel, Sonnenschein, so soll es sein bitte, oder? 25 bis 33 Grad gibt's dann heute im Lauf des Tages und so gut wie keine Wolken. Auch so gut wie keine, Autos sind schon unterwegs, aber keine Staus gibt's aktuell von Österreich Straßen, bedeutet gute Fahrt mit super, jetzt mit guter Laune. Allen voran jetzt hier Dermot Kennedy, Kiss Me, OE24 hier.

0: Robbie Williams, Let Love Be Your Energy. Es ist 15 Minuten vor 12. Schönen Donnerstag mit OE24. Ich habe jetzt Bock auf was Neues, ihr hoffentlich auch.
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0: Michael Jackson, das war der Abschluss jetzt für diesen Donnerstagvormittag. Jetzt geht's ab in die Mittagspause, dann übernimmt die gleich die Fina. Mein Name ist Alex Hausner, ich wünsche euch noch einen super Donnerstag. Morgen ab 5 Uhr starten wir dann gemeinsam durch und zwar ins Wochenende. Bis morgen!
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4: Platz 1.
5: In Griechenland grassiert das Westnil-Virus. Die Zahl der Fälle ist auf 110 gestiegen. 9 ältere Menschen sind bereits gestorben.
4: Platz 2.
5: Die ORF-Chefin feuert einen Mitarbeiter wegen einer Spitzel-Affäre. Der Mann hat heimlich interne Informationen an Medien weitergegeben. Nun ist er fristlos entlassen worden.
4: Platz 3.
5: Ein Besuch von Wladimir Putin sorgt für Streit mit Japan. Der russische Präsident hat eine umstrittene Kurileninsel besucht. Tokio beansprucht das Gebiet für sich.
4: Platz 4.
5: In Österreich steht ein massiver Temperatursturz bevor. Nach einer Hitze von 37 Grad kühlt es stark ab. Es werden nur noch 23 Grad erreicht.
4: Platz 5.
5: Der Fußballer David Alaba sucht weiter nach einem Verein. Juventus Turin hat sich gegen den 34-jährigen Österreicher entschieden. Nun lockt ein Angebot aus Katar.
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7: In den nächsten Stunden bleibt es bei uns meist strahlend sonnig mit kaum einer Wolke am Himmel. Nur da und dort im Bergland zeigen sich dann kleine Quellwolken, Regenschauer oder Gewitter, sind aber extrem unwahrscheinlich. Die Temperaturen klettern auf 25 bis 34 Grad. Am heißesten und teilweise schwül wird es heute in Vorarlberg, Tirol und Kärnten. In Niederösterreich verliert ja auf der A1 Westautobahn Richtung Deutschland beim Knoten St. Pölten Süd wegen eines defekten LKW bis zu 15 Minuten. In Salzburg staute sich auf der B168 Mittersieler Straße ab Piesendorf und bis zu 15 Minuten. Auf der B311 Pinzgauer Straße braucht ihr in beiden Richtungen ab Gries im Pinzgau wegen Bauarbeiten bis zu 20 Minuten länger. Und in Tirol, hier gibt es auf der B169 Zillertalstraße talauswärts vor dem Brettfalltunnel derzeit Blockabfertigung.
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7: Mahlzeit Österreich, schöne Mittagspause. Keine Schutzbrille für die gestrige Sonnenfinsternis zur Hand. Eine bekannte TV-Moderatorin wurde daraufhin extrem erfinderisch und sorgt damit jetzt für reichlich Gesprächsstoff im Netz. Mehr dazu gleich in den OE24 Society News.
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Willkommen zu den OE24 Society News. Ihr kreatives Do-it-yourself beim gestrigen Himmelspektakel. Weil Moderatorin Amira Ali für sich und ihre beiden Söhne keine zertifizierte Sonnenfinsternisbrille zur Hand hatte, wurde sie kurzerhand selbst erfinderisch. Aus einer Nudelpackung, zwei Chipsdosen, Alufolie und Klebeband bastelte die Zweifachmama eine sogenannte Camera Obscura, um das Schauspiel ganz sicher über die Lichtprojektion im Inneren der Box zu verfolgen. Während viele Fans die erfindungsstarke Aktion feiern, gibt es im Netz natürlich auch reichlich Diskussionen. Das Bild, der Bastelkonstruktion und die ganze Top-Story können Sie auf oe24.at nachklicken.

0: Volle Hit-Power und legendärer Sound stehen bereits. Den gigantischen Sommerklassiker Smooth von Santana und Rob Thomas gibt's in dieser Stunde. So wie den aktuellen Top-Hit von Leonie. Und in dieser Stunde gibt's bereits das nächste Wochenfinalticket für diesen Freitag von ECE. Schnell noch mitmachen.
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8: Pläne für EU-Abschiebelager in Uganda sorgen für Kritik. 5 EU-Länder verhandeln über ein Zentrumsmodell für abgelehnte Asylwerber. Außerdem Aschewolke nach Ätna-Ausbruch stoppt Flugverkehr auf Sizilien. Der Flughafen Catania bleibt wegen des Vulkans bis auf Weiteres geschlossen. Und aktuell top geklickt, geleaktes Protokoll belastet Wiener SPÖ-Bezirkschef. Ernst Nevrevri hat sich für seine scharfe Kritik an Parteikollegen entschuldigt.
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10: Strahlender Sonnenschein fast im ganzen Land heute bei 25 bis 34 Grad. Im Bergland bilden sich höchstens vereinzelt Quellwolken, es bleibt aber weitgehend trocken. In Niederösterreich staute sich auf der A1 Westautobahn Richtung Deutschland beim Knoten St. Pölten Süd wegen eines defekten LKW. Ihr braucht ihr bis zu 15 Minuten länger. In Salzburg braucht ihr auf der B168 Mittersiller Straße ab Piesendorf bis zu 15 Minuten länger. Zudem gibt es auf der B311 Pinzgauer Straße in beiden Richtungen ab Gries im Pinzgau wegen Bauarbeiten bis zu 20 Minuten plus. Und in Tirol hier sorgt die Überlastung auf der B169 Zillertalstraße talauswärts vor dem Brettfalltunnel für Blockabfertigung und bis zu 10 Minuten Verzögerung.
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0: Mahlzeit Österreich, schöne Mittagszeit, kurz vor dreiviertel eins Sommers. Und es geht jetzt nach Linz.
1: Vera, hallo.
0: Ja, hallihallo, Vera. Welchen Radiosender hörst du denn?
1: OE24.
0: Das bedeutet, du hast gerade das Wochenticket dir gesichert, Vera.
1: Na, perfekt.
0: Ja, was machst du gerade an diesem Donnerstag?
1: Ich war eigentlich ins Burgenland gefahren und hätte Kundentermine gemacht, aber indem, dass mein Hund Bauchweh hat und speibt, habe ich jetzt die ganze Wohnung geputzt.
0: Oh mein, oh Gott.
1: Ja, ich schätze mal, es ist ein bisschen ein Hitzeschlag oder keine Ahnung, aber wenn es dem kleinen Tier nicht gut geht, dann kann man nicht fortfahren. Das funktioniert nicht. Ja, ich glaube, dass das die Hitze halt einfach auch ist. Also ich beobachte und dann schauen wir mal, wie das wird.
0: Also ich drücke dir auf jeden Fall die Daumen, dass es mir wieder
1: vielen Dank.
0: Ja, besser geht. Ja. Du, Vera, wenn danke, ich dich schon dran habe. Du hast dich ja angemeldet. So, also erster Schritt ist schon mal erledigt. Du hast das Wochenfinalticket für morgen gesichert. Ja, am Freitag entscheidet sich dann, wer letztendlich nach Ägypten fliegen darf. Aber wenn es bei dir klappen sollte, wen würdest du mitnehmen und worauf würdest du dich am meisten freuen?
1: Ich würde meine bessere Hälfte, also meinen Schatz, mitnehmen und ich würde mir am meisten freuen aufs Schnorcheln.
0: Ja, Schnorcheln ist so richtig ein Highlight da drüben. Meldet euch an auf oe24radio.at. Sichert euch noch das Wochenfinalticket für den morgigen Freitag. Und wer mitspielt, kann auch gewinnen. Also ich drücke euch wie immer ganz fest die Daumen. Toi, toi, toi. Wir genießen super jetzt und jede Menge gute Laune. Jetzt am Start, Loi mit Red Eyes auf OE24.

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11: Platz 1.
12: Wirbel um SPÖ-Bezirksvorsteher Nevrivi in Wien. Ein geleaktes Protokoll zeigt harte Kritik an der eigenen Partei. Er hat sich bereits entschuldigt.
11: Platz 2.
12: ORF-Chefin feuert Mitarbeiter nach Spitzel-Affäre. Der Mann hat geheime Daten an Journalisten weitergegeben. Ihm ist fristlos gekündigt worden.
11: Platz 3.
12: Vulkanausbruch sorgt für Flugchaos auf Sizilien. Wegen der Asche des Ätna fallen hunderte Flüge aus. Der Schaden liegt bei über 24 Millionen Euro.
11: Platz 4.
12: Burgenland führt eine neue

0: KW-Maut ein. Die Gebühr gilt ab dem Jahr 2027 auf 3 Strecken. Sie soll Millionen einbringen.
1: Jetzt 5.
0: Absage von Juventus Turin für David Alaba. Der italienische Fußballclub verpflichtet einen anderen Spieler. Dem Österreicher droht ein Wechsel nach Katar.
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4: Schönen Donnerstagnachmittag. Das Kaiserwetter begleitet uns durch den Tag. Ungehindert scheint die Sonne vom nahezu wolkenlosen Himmel und die Höchstwerte erreichen 25 bis 34 Grad. Wobei Vorarlberg, Tirol und Kärnten die Hitze-Hotspots sind. Der Wind wird heute nur schwach bis mäßig aus Nord bis Ost. Wir werfen einen Blick auf Österreichs Straßen. In der Steiermark ist die B320 Enztalstraße nach einem Unfall in beiden Richtungen zwischen St. Martin am Grimming und S-Bahn gesperrt. Und ebenfalls in der Steiermark verliert sie auf der A9 Pyrn-Autobahn Richtung Voralpenkreuz zwischen Trieben und Rottenmann wegen Überlastung bis zu 15 Minuten.
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4: Gleich in den OE24 Society News. Der Austragungsort für den Eurovision Song Contest 2027 steht fest und sorgt für eine echte Riesenüberraschung in der ESC-Community.
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Wir sind zurück mit den OE24 Society News, ja eine echte Sensation für alle Song Contest Fans. Der nächste Eurovision Song Contest im Mai 2027 wird überraschenderweise nicht in der bulgarischen Hauptstadt Sofia stattfinden, sondern im beliebten Küstenort Burgas am Schwarzen Meer. Die Europäische Rundfunkunion EBU hat sich aufgrund des überzeugenden Gesamtkonzepts und der modernen Multifunktionsarena für die Hafenstadt entschieden. Zwischen dem 11. und 15. Mai 2027 wird die 17.000 Einwohnerstadt somit zum Mittelpunkt der europäischen Musikwelt. Alle Hintergründe zur ESC-Entscheidung lest ihr ab sofort auf oe24.at.

0: Den legendären 80er-Kracher Touch Me von Samantha Fox gibt's in dieser Stunde. Und den genialen Dance Beats, den aktuellen Top-Hit von J-Lo. Den gibt's in den nächsten Minuten. Bis gleich.
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14: Burgenland führt Lkw-Maut auf drei Landesstraßen ein. Das Land verlangt ab 2027 eine Benutzungsgebühr für den Schwerverkehr. Blick auf die zwei. Sicherheitsfirma von Sebastian Kurz deckt Cyberangriffe auf Taiwan auf. Autonome KI-Systeme aus China haben Regierungsnetze attackiert. Und er hat zur Top geklickt auf der 1. Heimliche Tonaufnahmen belasten Wiener SPÖ-Bezirksvorsteher. Ernst Nefriwi hat Parteichef Andreas Babler scharf kritisiert.
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14: Der Wetterblick auf OE24. Sonne pur bei 25 bis 34 Grad. Ein absolut stabiler Sommertag steht uns bevor. Schauer bleiben heute die absolute Ausnahme. Es ist ganz genau 13:30 an diesem Donnerstagnachmittag. Wir starten in Oberösterreich. Hier ist die A8 Innkreisautobahn Richtung Voralpenkreuz im Tunnel Neuzmühle wegen einer Ölspur gesperrt. In der Steiermark gibt es auch gleich drei Sperren. Die S6 Semmering-Schnellstraße ist Richtung St. Michael im Tanzenbergtunnel wegen eines defekten LKW gesperrt. Die B96 Murtalstraße ist in beiden Richtungen zwischen Teufenbach und Vorjach wegen Bergungsarbeiten dicht. Und die B320 Enztalstraße bleibt nach einem Unfall in beiden Richtungen zwischen St. Martin am Grimming und S-Bank gesperrt. Und an der Grenze zu Kärnten verliert ihr aus Slowenien kommend auf der A2 vor dem Karawankentunnel Richtung Österreich bis zu 15 Minuten.
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2: Jennifer Lopez featuring David Guetta. Save Me Tonight.

0: In wenigen Sekunden zeigt uns die Uhr 2:15 an. Schönen Donnerstagnachmittag. Annie Lennox hören wir mit Walking on Broken Glass. Wo haben wir noch einen Top-Hit von heute?
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7: Platz 1.
8: Schwere Vorwürfe gegen den SPÖ-Chef. Der Wiener Bezirksvorsteher Ernst Nevrivi hat Andreas Babler wüst beschimpft. Geheime Tonaufnahmen zeigen die Attacken.
7: Platz 2.
8: Ein Riesenhai ist in Dänemark verendet. Das 5 Meter lange Tier ist aus der Ostsee gezogen worden. Experten untersuchen aktuell die Todesursache.
7: Platz 3.
8: Sebastian Kurz deckt Cyberangriff auf. Seine Sicherheitsfirma hat eine chinesische Attacke auf Taiwan entdeckt. Autonome Spione haben dort Netze attackiert.
7: Platz 4.
8: Das Burgenland plant eine neue LKW-Maut. Die Gebühr soll auf 3 Straßen gelten. Eine Jahresvignette kostet bis zu 1.000 Euro und soll bald starten.
7: Platz 5.
8: Paris Jackson spricht über ihre Kindheit. Die 28-jährige Tochter von Michael Jackson hat in einem Podcast ausgepackt. Ihre Mutter hat sie erst spät kennengelernt.
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2: Zeit für unseren Nachmittagscheck. Der Sommer zeigt sich von seiner besten Seite. Kaum eine Wolke zeigt sich am Himmel. Die Temperaturen steigen auf 25 bis 34 Grad. Besonders im Westen ist es spürbar schwül, während ein schwacher bis mäßiger Wind aus Nord bis Ost für ein wenig Abkühlung sorgt.

0: In Oberösterreich bleibt die A8 Innkreis Autobahn Richtung Voralpenkreuz im Tunnel Neuzmühle wegen einer Ölspur gesperrt. In der Steiermark sind weiterhin zwei Bundesstraßen dicht. Die B96 Murtalstraße ist in beiden Richtungen zwischen Teufenbach und Frohjach wegen Bergungsarbeiten gesperrt. Zudem bleibt die B320 Enztalstraße nach einem Unfall in beiden Richtungen zwischen St. Martin am Grimming und S-Bank gesperrt. Und an der Grenze zu Kärnten, hier verliert ihr aus Slowenien kommend auf der A2 vor dem Karawankentunnel Richtung Österreich bis zu 15 Minuten.
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0: Der beste Start in den Nachmittag mit dem perfekten Musikmix und allen wichtigen Infos für diesen Tag. Schönen Donnerstag.
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7: Burgenland führt Lkw-Maut auf 3 Landesstraßen ein. Das Land verlangt ab 2027 eine Benutzungsgebühr für den Schwerverkehr. Blick auf die 2. Sicherheitsfirma von Sebastian Kurz deckt Cyberangriffe auf Taiwan auf. Autonome KI-Systeme aus China haben Regierungsnetze attackiert. Und er hat zur Top geklickt auf der 1. Heimliche Tonaufnahmen belasten Wiener SPÖ-Bezirksvorsteher. Ernst Nefrivi hat Parteichef Andreas Babler scharf kritisiert.
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7: Der Wetterblick auf OE24. Sonne pur bei 25 bis 34 Grad. Ein absolut stabiler Sommertag steht uns bevor. Schauer bleiben heute die absolute Ausnahme. In der Steiermark verliert sie auf der A9 Püren-Autobahn Richtung Voralpenkreuz zwischen Trieben und Rottenmann wegen Bauarbeiten bis zu 10 Minuten. In Salzburg sorgt die Überlastung auf der A10 Tauern-Autobahn Richtung Salzburg im Helbersberg-Tunnel für Blockabfertigung und bis zu 15 Minuten Verzögerung. Und an der Grenze zu Kärnten braucht die aus Slowenien kommend auf der A2 vor dem Karawankentunnel Richtung Österreich mehr Geduld.
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1: Oh. 4, 3, 6.
0: Ah, ja, wollte sagen, für das ETI-Gewinnspiel. Na, angemeldet hast du dich. Es ist schon mal gut, aber abheben wäre schon mal der nächste Schritt. Und dann hätte ich gefragt, welchen Radiosender hörst du? Dann unbedingt mit OE24 antworten. 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Macht dir nichts. Heute habe ich auf jeden Fall noch ein Ticket zu vergeben. 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
9: Platz 1.
10: US-Soldaten wollen von Flugzeugträger flüchten. Die Besatzung im Nahen Osten leidet unter extremem Stress. Einige haben laut Berichten versucht, über Bord zu springen.
9: Platz 2.
10: Ein SPÖ-Politiker beschimpft den eigenen Parteichef. Der Wiener Bezirksvorsteher Ernst Nevrivi hat Andreas Babler heftig kritisiert. Tonaufnahmen belasten ihn schwer.
9: Platz 3.
10: Das West-Nil-Virus breitet sich in Griechenland aus. Bisher gibt es 110 Infektionen und 9 Todesfälle. Die Behörden im Großraum Athen schlagen Alarm.
9: Platz 4.
10: Ein geplantes Luxushotel von Bill Gates sorgt für Streit. Die Regionalregierung klagt gegen das Millionenprojekt in Apulien in Italien. Naturschützer sorgen sich um die Küste.
9: Platz 5.
10: Rapid Wien baut die sportliche Leitung um. Wolfgang Fiala übernimmt die Rolle des technischen Direktors. Der 38-jährige Wiener hat für 3 Jahre unterschrieben.
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12: Genießt auf jeden Fall den Donnerstagnachmittag. Wir haben strahlenden Sonnenschein und Temperaturen zwischen 25 und 34 Grad. Selbst im Bergland lösen sich etwaige Quellwolken wieder rasch auf, sodass der Nachmittag rundum sonnig zu Ende geht. In der Steiermark braucht ihr auf der A9 Püren Autobahn Geduld. Richtung Voralpenkreuz ist der Kleinalmtunnel wegen eines defekten LKW gesperrt. Ebenfalls auf der A9 verliert ihr Richtung Voralpenkreuz zwischen Trieben und Rottenmann wegen Bauarbeiten bis zu 10 Minuten. Zudem bleiben die B96 Murtalstraße zwischen Teufenbach und

0: Rojach sowie die B23 Enztalstraße zwischen St. Martin am Grimming und Espang gesperrt. Blick nach Salzburg, hier gibt es auf der A10 Tauernautobahn Richtung Salzburg im Helbersberg-Tunnel wegen Überlastung Blockabfertigung und bis zu 15 Minuten Zeitverlust. Und an der Grenze zu Kärnten, hier verliert sie aus Slowenien kommend auf der A2 vor dem Karawankentunnel Richtung Österreich weiterhin bis zu 30 Minuten.
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7: West-Nil-Virus breitet sich massiv in Griechenland aus. Die Behörden haben bereits über 100 Infektionen im beliebten Urlaubsland registriert. Außerdem Wiener SPÖ-Bezirkschef schimpft auf eigener Tonaufnahme über Parteiführung. Ernst Nevrevi hat Vizekanzler Andreas Babler in einem vertraulichen Gespräch stark kritisiert. Und derzeit top geklickt, zwei israelische Frauen verschwinden spurlos in Wien. Ermittler suchen nach einer Mutter und ihrer Tochter nahe dem Hauptbahnhof.
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1: Das Wetter-Update auf OE24. Sonne pur im ganzen Land bei bis zu 34 Grad. Perfektes Wetter für den Badesee oder den Gastgarten. In der Steiermark bleibt die A9 Püren-Autobahn Richtung Voralpenkreuz im Kleinalmtunnel wegen eines defekten LKW gesperrt. Ebenfalls auf der A9 verliert ihr Richtung Voralpenkreuz zwischen Trieben und Rottenmann wegen Bauarbeiten mittlerweile bis zu 15 Minuten. In Salzburg führt Überlastung auf der A10 Tauernautobahn Richtung Salzburg im Helbersberg-Tunnel zu Blockabfertigung und bis zu 15 Minuten Zeitverlust. Und an der Grenze zu Kärnten hat sich die Lage leicht entspannt. Aus Slowenien kommend braucht ihr auf der A2 vor dem Karawankentunnel Richtung Österreich aktuell noch bis zu 20 Minuten.
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2: Holly Humberstone, To Love Somebody.
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0: Wir haben euch bei unserer aktuellen Frage des Tages auf oi24radio.at gefragt. Neuer ORF-Chef will mehr Geld. Seid ihr bereit, mehr dafür zu bezahlen? Das Ergebnis eurer Abstimmung zeigt glatte 100%. Also wirklich alle Teilnehmer und Teilnehmerinnen sagen ganz klar nein. 0% sind bereit, eben für das öffentlich-rechtliche Programm noch tiefer in die Tasche zu greifen. Findet auch die Vera, oder?
1: Ich habe da ein bisschen Bauchweh, weil wenn ich neu als ORF-Chef drinnen bin, und dann gleich mit dieser Forderung ins Haus fallen, dann glaube ich, dass ich mich nicht wirklich beliebt mache. Weiß ich nicht, so viel geht es.
0: Na gut, wir machen einfach weiter bei uns im Programm. Super jetzt und jede Menge gute Laune. Hier ist Bruno Mars mit I Just Might.

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12: Platz 1.
13: Anzeige gegen Ludwig und Ruck liegt vor. Die FPÖ Wien hat den Politikern Amtsmissbrauch vorgeworfen. Es gilt die Unschuldsvermutung.
12: Platz 2.
13: Tödliches West-Nil-Virus breitet sich aus. In Griechenland haben sich bereits 110 Menschen infiziert. 9 ältere Personen sind an den Folgen gestorben.
12: Platz 3.
13: 2 Jüdinnen in Wien vermisst. Mutter und Tochter aus Israel sind spurlos aus ihrer Unterkunft verschwunden. Polizei und Mossad suchen aktuell nach ihnen.
12: Platz 4.
13: Wirbel um Luxushotel von Bill Gates. Die Regionalregierung klagt gegen das 100 Millionen Euro teure Projekt in Apulien in Italien. Naturschützer unterstützen den Stopp.
12: Platz 5.
13: Transfergerüchte um Erling Haaland reißen nicht ab. Der 26-jährige Stürmer soll 2027 zu Real Madrid wechseln. Manchester City hat das dementiert.
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15: Genießt auf jeden Fall den Donnerstagnachmittag. Wir haben strahlenden Sonnenschein und Temperaturen zwischen 25 und 34 Grad. Selbst im Bergland lösen sich etwaige Quellwolken wieder rasch auf, sodass der Nachmittag rundum sonnig zu Ende geht. Wir starten in Niederösterreich. Ihr müsst auf der S6 Semmering-Schnellstraße Richtung St. Michael beim Talübergang Schottwien wegen eines defekten Fahrzeugs mit Verkehrsbehinderungen rechnen. Auf der B7 Brunnerstraße Richtung Tschechische Republik verliert ihr bei Drasenhofen wegen Überlastung bis zu 20 Minuten. In der Steiermark bleibt die A9 Pyrn-Autobahn Richtung Voralpenkreuz im Kleinalmtunnel wegen eines defekten LKW gesperrt. Ebenfalls auf der A9 braucht ihr Richtung Voralpenkreuz zwischen Trieben und Rottmann wegen Bauarbeiten bis zu 15 Minuten. In Salzburg gibt es auf der A10 Tauernautobahn Richtung Salzburg im Helbersberg-Tunnel wegen Überlastung weiterhin Blockabfertigung und bis zu 10 Minuten Zeitverlust. Und an der Grenze zu Kärnten, hier verliert ihr aus Slowenien kommend auf der A2 vor dem Karawankentunnel Richtung Österreich wieder bis zu 30 Minuten.
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3: Der Endspurt in den Feierabend hier auf UE24. Ab jetzt gibt es den perfekten Begleiter für den Weg nach Hause mit den aktuellsten Infos auf den Straßen, den wichtigsten News des Tages und natürlich der besten Musikmischung. Gelingt der Start in den Abend dann garantiert entspannt. Wir starten mit Dua Lipa und Houdini in die Stunde.
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1: Der designierte ORF-Generaldirektor Clemens Pieck bereitet den öffentlich-rechtlichen Rundfunk auf einen harten Sparkurs vor. Im Interview mit OE24 schließt er wegen eines geforderten Einsparungsbedarfs von 90 Millionen Euro künftige Kündigungen sowie die Einstellung einzelner Sender nicht aus. Die ganze Top-Story gibt's online auf oe24.at.
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0: absolutem Mitsing-Garantie steht bereit die legendäre Ballade To Be With You von Mr. Big. 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Unbedingt dranbleiben.
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14: Sicherheitsfirma von Sebastian Kurz deckt Cyberangriff auf Taiwan auf. Hacker haben kritische Systeme mit autonomen KI-Programmen attackiert. Außerdem Anzeige wegen Amtsmissbrauch gegen Wiener Bürgermeister Michael Ludwig. Die Staatsanwaltschaft prüft Vorwürfe rund um ein Bauprojekt in Wien. Und derzeit top geklickt, designierter ORF-Chef Clemens Pieck schließt Kündigungen nicht aus. Der Medienmanager kündigt wegen hoher Finanzlücken harte Sparmaßnahmen an.
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14: Der Wettercheck. Ein sonniger Feierabend steht heute bevor, gefolgt von einer sternenklaren Nacht mit Abkühlung auf 19 bis 5 Grad. In Niederösterreich müsste auf der S6 Semmering-Schnellstraße Richtung St. Michael beim Talübergang Schottwinding eines defekten Fahrzeugs mit Behinderungen rechnen. Auf der B7 Brünnerstraße Richtung Tschechien, hier verliert er bei Drasenhofen wegen Überlastung bis zu 20 Minuten. In Tirol staut er sich aktuell auf der B179 Fernpassstraße Richtung Vils vor dem Grenztunnel Füssen und an der Grenze zu Kärnten. Hier verliert er aus Slowenien kommend auf der A2 vor dem Karawankentunnel Richtung Österreich weiterhin bis zu 30 Minuten.
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19: New Religion.
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0: In wenigen Augenblicken zeigt uns die Uhr 4:45. Und für heute habe ich noch ein Wochenfinalticket zu vergeben. Es geht ab nach St. Margarethen.
1: Hallo?
0: Ja, hallo. Ist da die Barbara dran?
1: Wer spricht?
0: Ich habe eine Frage. Welchen Radiosender hörst du denn?
1: OE24.
0: Richtige Antwort. Barbara, du hast dir gerade für heute noch das Wochenfinalticket gesichert für morgen.
1: Ich halte das nicht aus. Da freue ich mich.
0: Ja, cool. Barbara, ja, du hast gesagt, du warst mit Makadi hast ausgesucht, gell? Das Makadi ja. Palace. Was ist das Ausschlaggebende? Was ist so besonders an dem Resort?
1: Naja, es ist einmal weitläufig, es ist irrsinnig gut auch zum Schnorcheln. Ja, also jetzt zum Unterschied zu den Malediven, muss ich jetzt sagen, ist es so, dass die Farben dort kräftiger sind. Zwar von den Fischen ein bisschen weniger, aber von den Korallenfarben ist es noch ein bisschen besser erhalten. Ja, Freundlichkeit vom Personal, das Essen ist okay, Leistung, Preis-Leistung ist okay. Also wir waren sehr, sehr zufrieden.
0: Wow, Barbara, da bekommt man ja wirklich gleich Lust, nach Ägypten zu fliegen. Sichert euch noch das Last-Minute-Wochenfinalticket für morgen. Alle Infos dazu gibt's auf oe24radio.at und ab morgen früh beim Alex gibt's dann wieder die nächste Chance drauf.

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8: Platz 1.
9: Gegen Michael Ludwig liegt eine Anzeige vor. Die Staatsanwaltschaft Wien prüft den Verdacht auf Missbrauch der Amtsgewalt. Es gilt die Unschuldsvermutung.
8: Platz 2.
9: Der neue Chef des ORF plant harte Sparmaßnahmen. Clemens Pick schließt die Schließung von Sendern nicht aus. Er weist Vorwürfe von Absprachen zurück.
8: Platz 3.
9: Das West-Nil-Virus breitet sich in Griechenland aus. Bereits 9 ältere Menschen sind an der Infektion gestorben. Übertragen wird der Erreger durch Mücken.
8: Platz 4.
9: Die Firma von Sebastian Kurz deckt Cyberangriffe auf. Chinesische Hacker haben Netzwerke in Taiwan attackiert. Das Sicherheitsunternehmen hat dies analysiert.
8: Platz 5.
9: Die Schisters Schifrin und Kilde verschieben ihre Hochzeit. Wegen des vollen Terminkalenders bleibt aktuell keine Zeit für die Planung. Beide sind seit 2 Jahren verlobt.
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10: Aktuell noch schön heiß und sonnig, bei Werten bis zu 33 Grad. Der Abend geht dann im ganzen Land überwiegend sonnig und auch mild zu Ende. Etwaige Quellwolken in den Bergen lösen sich dann rasch auf. In der Nacht wird es überall sternenklar und morgen am Freitag, da legen wir sogar noch eins drauf, da wartet uns von früh bis spät durchgehend Sonne und noch mehr Hitze bei Spitzenwerten von 27 bis 35 Grad. Der Feierabendverkehr macht sich bereits bemerkbar. In Wien staute sich auf der A23 in beiden Richtungen, sowohl Richtung Hirschstetten zwischen dem Lahrbergtunnel und der Praterbrücke als auch Richtung Inzersdorf zwischen dem Knoten Hirschstetten und dem Knoten Prater. Hier braucht er jeweils bis zu 20 Minuten länger. In Niederösterreich, hier gibt es auf der S6 Semmering-Schnellstraße Richtung St. Michael beim Talübergang Schott-Wien wegen eines defekten Fahrzeugs Behinderungen. Auf der B7 Brünnerstraße Richtung Tschechien, hier verliert er bei Drasenhofen wegen Überlastung bis zu 20 Minuten. In Tirol staute sich auf der B179 Fernpassstraße Richtung Vils vor dem Grenztunnel Füssen um bis zu 20 Minuten. Und an der Grenze zu Kärnten, hier verliert sie aus Slowenien kommend auf der A2 vor dem Karawankentunnel Richtung Österreich bis zu 15 Minuten.
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10: Egal ob im Auto, in der Arbeit oder schon entspannt unterwegs, ab jetzt gilt es den besten Soundtrack für den Feierabend. Natürlich mit allen wichtigen Infos aus Österreich und der Welt. Pina WLAN bei euch im Studio.
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Ja, ich hoffe, ihr seid jetzt aufgewärmt nach Shakira. Und jetzt geht's weiter mit Speechless, Robin Schulz. Danach haben wir James Arthur mit Impossible.

0: absolute Ohrwurm-Garantie steht bereits. Die gute Laune-Hymne On Top of the World von den Imagine Dragons. Und der Synthie-Pop-Klassiker von Hertz. Gibt's garantiert noch in dieser Stunde.
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7: Anzeige wegen Amtsmissbrauch gegen Wiener Bürgermeister Michael Ludwig. Die Staatsanwaltschaft prüft Anschuldigungen nach Veröffentlichung von Tonbändern. Blick auf die 2. Künftiger ORF-Chef Clemens Pieck kündigt harten Sparkurs an. Der Medienmanager wägt wegen Finanzlücken Personalkürzungen und Schließungen. Und aktuell top geklickt, lebenslange Haft für Mords in Wiener Seniorenheim verhängt. Ein 61-Jähriger hat eine gehbehinderte Frau wegen Spielschulden getötet.
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7: Noch immer strahlende Sonne und Hitze im ganzen Land. Der Abend verläuft aber auch wunderbar sonnig und mild. Und morgen am Freitag erwartet uns mit bis zu 35 Grad gleich der nächste Traumtag. In Wien müsst ihr auf der S1 Wiener Außenring-Schnellstraße Richtung Schwechat nach einem Unfall viel Geduld mitbringen. Zwischen dem Knoten Vösendorf und Rannersdorf, hier verliert sie aktuell bis zu 30 Minuten. Auf der A23 Südosttangente hat sich die Lage leicht entspannt, sowohl Richtung Hirschstetten zwischen dem Lahrbergtunnel und der Praterbrücke, als auch Richtung Inzersdorf zwischen dem Knoten Hirschstetten und dem Knoten Prater, hier verliert ihr jeweils bis zu 15 Minuten. Und in Niederösterreich staut sich aktuell auf der A21 Wiener Außenring Autobahn Richtung Steinhäusel zwischen dem Knoten Vösendorf und Brunn am Gebirge wegen Bauarbeiten um bis zu 15 Minuten.
9: 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Felix Jähn,
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0: Es ist Donnerstag, der 13. August, um kurz vor 6:15.
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0: Nach Kabelbrand, ÖBB sperren S-Bahn-Stammstrecke schon jetzt. Ein Kabelbrand am Bahnhof Wien-Praterstern hat 20 Kilometer Leitungen zerstört und das Stellwerk lahmgelegt. Die ÖBB müssen die geplante Großsperre der S-Bahn-Stammstrecke deshalb spontan auf Freitag vorziehen. Bis zum 6. September fährt zwischen dem Hauptbahnhof und Floridsdorf keine S-Bahn. Fahrgäste müssen auf die Wiener Linien ausweichen.
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0: Und hier kommt der nächste gute Laune-Hit aus den 80ern.

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8: Platz 1.
9: Der neue ORF-Chef kündigt harte Reformen an. Clemens Pieck schließt Sparkurse und das Aus von Sendern nicht aus. Politische Absprachen dementiert er.
8: Platz 2.
9: SPÖ-Politiker beschimpft die eigene Parteispitze. Bezirksvorsteher Ernst Nevrivi attackiert Vizekanzler Andreas Babler scharf. Er nennt die Führung dilettantisch.
8: Platz 3.
9: Kritik an NEOS-Chefin Beate Meinl-Reisinger wächst. Der Sohn einer im Niger entführten Österreicherin fordert ein Treffen. Seit 19 Monaten fehlt jede Spur.
8: Platz 4.
9: Das West-Nil-Virus breitet sich in Griechenland aus. Bisher gibt es 110 Infektionen und 9 Todesfälle. Die Ansteckung erfolgt meist durch Mückenstiche.
8: Platz 5.
9: Gerüchte um Erling Haaland reißen nicht ab. Real Madrid plant eine Verpflichtung für 2027. Die Ablöse beträgt 170 Millionen.
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11: Wir blicken auf den Abend. Die Sonne geht überwiegend ungestört unter. Etwaige Restwolken in den Bergen verschwinden dann rasch und in der Nacht wird es überall sternenklar bei 19 bis 5 Grad. Morgen am Freitag erwartet uns dann erneut ein strahlend blauer Himmel und sommerliche 27 bis 35 Grad. Geduld braucht ihr aktuell in Wien auf der S1 Wiener Außenringschnellstraße Richtung Schwechat. Nach einem Unfall verliert ihr zwischen dem Knoten Vösendorf und Rannersdorf bis zu 30 Minuten. Auf der A23 staut es sich weiterhin in beiden Richtungen, sowohl Richtung Hirstetten zwischen dem Laberg-Tunnel und der Praterbrücke, als auch Richtung Inzersdorf zwischen dem Knoten Hirstetten und dem Knoten Prater. Und in Niederösterreich, ihr müsst ihr auf der A21 Wiener Außenring Autobahn Richtung Steinhäusel zwischen dem Knoten Vösendorf und Brunn am Gebirge wegen Bauarbeiten bis zu 15 Minuten mehr einplanen.
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11: Kurz nach 18 Uhr und der beste Soundtrack für den Ausklang des Tages steht bereit. Der ideale Begleiter für den Weg nach Hause, zum Entspannen oder für die beste Unterhaltung am Vorabend mit Superhits und guter Laune am laufenden Band.
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1: Jennifer Lopez featuring David Guetta. Save Me Tonight.

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0: Anzeige wegen Amtsmissbrauch gegen Wiener Bürgermeister Michael Ludwig. Die Staatsanwaltschaft prüft Anschuldigungen nach Veröffentlichung von Tonbändern. Blick auf die zwei. Künftiger ORF-Chef Clemens Peak kündigt harten Sparkurs an. Der Medienmanager wägt wegen Finanzlücken Personalkürzungen und Schließungen. Und aktuell top geklickt, lebenslange Haft für Mords in Wiener Seniorenheim verhängt. Ein 61-Jähriger hat eine gehbehinderte Frau wegen Spielschulden getötet.
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0: Eine sternklare Nacht steht heute bevor und morgen am Freitag erwartet uns dann erneut strahlender Sonnenschein bei 27 bis 35 Grad. Geduld braucht ihr aktuell in Wien auf der S1 Wiener Außenring-Schnellstraße Richtung Schwechat. Nach einem Unfall verliert ihr zwischen dem Knoten Vösendorf und Rannersdorf bis zu 30 Minuten. Auf der A23 staut es sich weiterhin in beiden Richtungen, sowohl Richtung Hirschstetten zwischen dem Laberg-Tunnel und der Praterbrücke, als auch Richtung Inzersdorf zwischen dem Knoten Hirschstetten und dem Knoten Prater. Und in Niederösterreich, ihr müsst ihr auf der A21 Wiener Außenring-Autobahn Richtung Steinhäusel zwischen dem Knoten Vösendorf und Brunn am Gebirge wegen Bauarbeiten bis zu 15 Minuten mehr einplanen.
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1: 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Ray. Where is my husband?

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1: Und hier ist schon der nächste gute Laune-Hit.

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1: Michael Patrick Kelly, Run Free.
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5: Platz 1.
6: Der neue ORF-Chef kündigt harte Reformen an. Clemens Pieck schließt Sparkurse und das Aus von Sendern nicht aus. Politische Absprachen dementiert er.
5: Platz 2.
6: SPÖ-Politiker beschimpft die eigene Parteispitze. Bezirksvorsteher Ernst Nevrivi attackiert Vizekanzler Andreas Babler scharf. Er nennt die Führung dilettantisch.
5: Platz 3.
6: Kritik an NEOS-Chefin Beate Meinl-Reisinger wächst. Der Sohn einer im Niger entführten Österreicherin fordert ein Treffen. Seit 19 Monaten fehlt jede Spur.
5: Platz 4.
6: Das West-Nil-Virus breitet sich in Griechenland aus. Bisher gibt es 110 Infektionen und 9 Todesfälle. Die Ansteckung erfolgt meist durch Mückenstiche.
5: Platz 5.
6: Gerüchte um Erling Haaland reißen nicht ab. Real Madrid plant eine Verpflichtung für 2027. Die Ablöse beträgt 170 Millionen.
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8: Die Nacht verläuft heute sternenklar bei 19 bis 5 Grad und der Blick auf morgen macht doch direkt gute Laune. Der Freitag bringt von der Früh bis zum Abend noch durchgehend Sonne und noch ein Stückchen mehr Hitze mit bis zu 35 Grad. Habt auf jeden Fall heute noch einen wunderschönen Abend.
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0: Harry Styles, American Girls.

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1: Nico Santos. All-Timer. All-Time High. Lady.

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0: Jennifer Lopez featuring David Guetta. Save Me Tonight.

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0: 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Taylor Swift, Opelite.
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1: Harry Styles, American Girls. American Girls.

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